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1: Das Repertoire des vier Programme hat darin bei der Maße mit 4% mehr als das Finanzamento, und die Kommission hat 1% der Karte bekannt an die Herz. 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